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0: Danke.
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1: Mit Martina Steidl. Die Opposition hat heute im Nationalrat am gestern präsentierten Doppelbudget der Regierung kein gutes Haar gelassen. Zufrieden zeigt sich Verteidigungsministerin Tanner. Das Verteidigungsressort darf sich im Gegensatz zu vielen anderen Ressorts über ein deutliches Plus freuen. Der Aufbauplan 2032 Plus muss allerdings angepasst werden, zitiert die Presse online. Den neuen Landesverteidigungsbericht für eine Nachfolge der Eurofighter ist im Budget allerdings auch nichts vorgesehen. Die neuen Eigentümer des Sporthändlers Hervis schließen heuer 17 der 93 Filialen. Davon betroffen sind rund 100 Mitarbeiter. Gemeinsam mit dem Betriebsrat und der Gewerkschaft wurde für sie ein Sozialplan ausgearbeitet. Anfang des Jahres hatte der Handelskonzern Spar den Sporthändler Hervis an zwei deutsche Investoren verkauft. Wegen einer aufgedruckten kriegerischen Schlachtszene muss Haiti auf den letzten Drücker noch seine Trikots für die Fußball-WM ändern. Es wird nun überarbeitet, war aber nicht als politisches Statement gedacht, heißt es. Haiti startet gegen Schottland am Samstag in Boston ins Turnier. Für Österreich geht die WM kommenden Mittwoch los mit dem Spiel gegen Jordanien. Zum Auftakt heißt es heute Abend Mexiko gegen Südafrika. Eine Kroko-Tasche ist dagegen überhaupt nichts Besonderes. In Paris wird eine Handtasche versteigert, die aus rekonstruierten Zellen eines Tyrannosaurus Rex hergestellt wurde. Ein Oberschenkelknochen des Dinos war vor 25 Jahren im US-Staat Montana gefunden worden. Der Wert der Tasche wird auf 300 bis 500.000 Euro geschätzt.
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0: In Österreich könnte das dazu führen, dass mehr Asylsuchende innerhalb weniger Wochen eine Entscheidung bekommen, also in einem sogenannten Schnellverfahren. Und es könnte, und das ist aus unserer Sicht besorgniserregend, auch dazu führen, dass mehr Asylsuchende in Haft kommen.
1: Kritisch betrachtet werden auch die sogenannten Return Hubs, also Rückführzentren. Wichtig sei hier, dass niemand dorthin zurückgeschickt wird, wo ihm oder ihr Gefahr droht. Nach 14 Stunden Verhandlungen haben sich heute früh Arbeitgeber und Arbeitnehmer in der chemischen Industrie in der 8. Verhandlungsrunde auf einen neuen Kollektivvertrag geeinigt. Die Gehälter steigen damit um 1,8%, maximal aber um 100 Euro. Der Kollektivvertrag gilt rückwirkend ab 1. Mai 2026. Clemens Pick ist ab dem nächsten Jahr der neue ORF-Chef. Nach einer mehr als 15-stündigen Marathonsitzung hat ihn der Stiftungsrat gewählt, mit 21 von 35 Stimmen. Pick war zuletzt Chef der Nachrichtenagentur APA und ist der erste ORF-Chef, der von außen kommt. Bei der Fußball-Weltmeisterschaft in den USA, Kanada und Mexiko hat Gastgeber Mexiko am Abend einen perfekten Start in die Heim-WM erwischt. Mexiko gewinnt gegen Südafrika mit 2:0.
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3: Heute scheint zunächst häufig die Sonne. Tagsüber ziehen zeitweise Wolken durch und vereinzelt kann es auch ein wenig regnen. Für Juni bleibt es relativ kühl. Die höchste Temperatur liegt rund 20 Grad. Aktuell messen wir in Wien 12 Grad. Das war unser Blick auf das Wetter.
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3: Es ist kurz nach 6 Uhr und momentan kommen Sie ohne längere Verzögerungen oder Staus voran. Kommen Sie gut an Ihr Ziel.
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1: Mit Christina Adler. Seit heute gilt der neue EU-Asyl- und Migrationspakt. Er soll Asylverfahren schneller machen und Kinder, die allein auf der Flucht sind, besser schützen. UNO-Flüchtlingshochkommissariatssprecherin Ruth Schöffel erklärt, was damit erreicht werden soll.
2: Ziel des EU-Asylpakts ist es, dass Asylsuchende, egal wo sie in Europa ankommen und einen Antrag stellen, die gleichen Bedingungen und Verfahren vorfinden. Wir hoffen, dass es schlussendlich gelingt, dass Schutzsuchende überall die gleichen Chancen bekommen. Aktuell gibt es aber bei der Umsetzung

0: Händlers begründen den Schritt damit, dass die betroffenen Geschäfte nicht mehr wirtschaftlich betrieben werden können. Die Kette wurde ja durch Spar an deutsche Investoren verkauft. In den Niederlanden ist ein Auto in eine Gruppe radelnder Schulkinder gefahren. Dabei sind 3 Kinder und ein Erwachsener ums Leben gekommen. Mehrere Menschen wurden verletzt. Die Polizei geht derzeit von einem Verkehrsunfall aus. Nach ersten Erkenntnissen soll das Auto in einer Kurve geradeaus weitergefahren und auf den Radweg geraten sein. Ein 19-Jähriger wurde festgenommen. Ob er am Steuer war, ist aber noch unklar. Und zur Fußball-Weltmeisterschaft. Nach dem 2:0 Auftaktsieg von Gastgeber Mexiko gegen Südafrika gestern Abend ist jetzt in der Früh auch das 2. WM-Spiel zu Ende gegangen. Südkorea gewinnt 2:1 gegen Tschechien. Als nächstes stehen sich dann Kanada und Bosnien in Toronto gegenüber. Spielstart ist heute Abend um 21 Uhr unserer Zeit.
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2: Heute scheint zunächst häufig die Sonne. Tagsüber ziehen zeitweise Wolken durch und vereinzelt kann es auch ein wenig regnen. Für Juni bleibt es relativ kühl. Die höchste Temperatur liegt rund 20 Grad. Aktuell messen wir in Wien 13 Grad. Das waren die Wetteraussichten.
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2: Es ist kurz nach 7 Uhr und es gibt momentan keine größeren Verkehrsbehinderungen oder längere Staus. Kommen Sie gut und sicher an Ihr Ziel.
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Jetzt ein Musiker. Könnten Sie mir das vielleicht noch einmal vorspielen? Jetzt dazu ich aber was. In St. Christophen.

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2: Mit Christina Adler. Der neue EU-Asyl- und Migrationspakt ist seit heute in Kraft. Er soll Asylverfahren schneller machen und Kinder, die allein auf der Flucht sind, besser schützen. Das könnte aber auch dazu führen, dass in Österreich mehr Menschen in Schnellverfahren abgeschoben werden, sagt UNO-Flüchtlingshochkommissariatssprecherin Ruth Schöffel. Umstritten sind auch die sogenannten Return Hubs, also Rückführzentren. Schöffel erklärt, was es dort dringend braucht.
3: Die Menschen sollten in den Return Hubs auch nicht lange festgehalten, also nicht lange in Haft genommen werden. Und wichtig ist natürlich auch, dass die Menschenrechtsstandards dort eingehalten werden und die Menschen unter menschenwürdigen Bedingungen auch dort leben können.
2: Weltweit ist die Zahl geflüchteter Menschen zuletzt übrigens leicht gesunken, um 3% auf rund 41,6 Millionen Menschen. Der Asbestskandal im Burgenland könnte laut Greenpeace Schäden von mindestens 1,6 Milliarden Euro verursachen. Der größte Teil der Kosten entfällt demnach auf die Entsorgung von belastetem Material. Dazu kommen noch teure Sanierungen. Die Umweltorganisation fordert Unterstützung durch den Katastrophenfonds des Bundes. Außerdem sollen neue, sichere Deponien geschaffen werden, damit das Asbest

0: maximal aber um 100 Euro. Der Kollektivvertrag gilt rückwirkend ab 1. Mai 2026. In der Antarktis ist die höchste Juni-Temperatur aller Zeiten gemessen worden. An einer Forschungsstation wurden mehr als 15 Grad erreicht. Normalerweise liegen die Temperaturen zu dieser Jahreszeit deutlich unter dem Gefrierpunkt. Die Folge? Das Eis in der Antarktis schmilzt derzeit laut Experten noch schneller als sonst.
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2: Heute scheint zunächst häufig die Sonne. Tagsüber ziehen vermehrt Wolken durch und gelegentlich kann es auch ein wenig regnen. Für Juni bleibt es relativ kühl, die höchste Temperatur liegt rund 20 Grad. Aktuell messen wir in Wien 15 Grad. Das waren die neuesten Wetterinformationen.
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2: Es ist kurz nach 8 Uhr und aktuell verzeichnen wir einige Verkehrsbehinderungen. Es gibt eine Behinderung durch eine Blockabfertigung, die zu einem Zeitverlust von 25 Minuten führt. Außerdem ist ein weiterer Stau mit 15 Minuten Verzögerung aufgrund von hohem Verkehrsaufkommen zu verzeichnen. Rechnen Sie mit längeren Fahrzeiten in diesen Bereichen. Wir wünschen eine gute Fahrt.
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3: Ja, mein Wien. Ich bin tatsächlich ein echter Wiener. Meine Ahnen stammen nämlich aus Pilsen. Bitte, das ist in Wien nichts Ungewöhnliches. Sie brauchen nur in das Wiener Telefonbuch hineinzuschauen, da wissen Sie alles. Da finden Sie Navratil, Pospischil, Uridil, Netopil, Kratochwil, Nechletil und auf Eck haben wir ja eine ganze Menge. Schimek, Samek, Havranek, Pschistranek, Woperschalek, Martinek, Holubek, Kulanek, Czadek, Bilek, Kotasek und auf Aki, jetzt geht's ja erst los. Polak, Novak, Czermak, Pacak, Litwak, Dvorak. Bitte, wir haben auch einen stark ungarischen Einschlag, zum Beispiel Esterhazy, Dalmar, Lehar und dann die Speisekarte. Sieh, die Speisekarte, die liest sich ja genauso wie das Telefonbuch. Povidl-Tatschkern, Fogosch, Gulasch. 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

Aber leider fahren heute nur mehr ganz wenige Mütter mit ihren Kindern zum Kahlenberg hinauf und zeigen ihnen das schöne Wien. 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
2: Mit Christina Adler. Wer beim zu schnell fahren erwischt wird oder bei Rot über die Ampel fährt, muss ab dem nächsten Jahr tiefer in die Taschen greifen. Denn die Regierung will die Verkehrsstrafen österreichweit vereinheitlichen. Mehr dazu von Michael Scheder.
3: Bisher waren Verkehrsstrafen je nach Bundesland unterschiedlich hoch. Ab Anfang 2027 soll sich das ändern. Die Strafen werden vereinheitlicht und auf das jeweils höchste bestehende Landesniveau angepasst. So kostet etwa Falschparken künftig 60 Euro, das Überfahren einer Sperrlinie 95 Euro und die Missachtung des Verbotszeichens Einfahrt verboten 110 Euro. Auch für Raser werden die Strafen deutlich angehoben. Wer zum Beispiel im Ortsgebiet die 50 km/h um bis zu 10 km/h überschreitet, zahlt ab dem nächsten Jahr 60 Euro. Der Bund rechnet dadurch mit zusätzlichen Einnahmen von rund 80 Millionen Euro.
2: Die Regierung begründet die höheren Strafen mit steigenden Unfallzahlen und will damit die Verkehrssicherheit verbessern. Hervis schließt österreichweit 17 von 93 Filialen. Rund 100 Mitarbeiter verlieren ihre Jobs. Ein Sozialplan ist aufgestellt worden. Die neuen Eigentümer des Sporthändlers begründen den Schritt damit, dass die betroffenen Geschäfte nicht mehr wirtschaftlich betrieben werden können. Die Kette wurde ja durch Spar an deutsche Investoren verkauft. Wegen der neuen Angriffe im Nahen Osten hat die Auer ihre Tel Aviv-Flüge wieder gestoppt und setzt sie erstmal bis kommenden Montag aus. Wie es danach weitergehen wird, entscheidet eine neue Sicherheitsbewertung am Montag. US-Präsident Donald Trump hat unterdessen eine baldige Einigung mit dem Iran in Aussicht gestellt. Sein Börsendebüt an der Wall Street feiert heute Elon Musk mit seinem Raumfahrtunternehmen SpaceX. Es ist der größte Börsengang der Geschichte mit einem Volumen von 75 Milliarden Dollar. Analysten erwarten

0: Aktuell messen wir in Wien 17 Grad. Das waren die Wetteraussichten.
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0: Es ist kurz nach 9 Uhr und aktuell verzeichnen wir einige Verzögerungen. Es gibt eine erhebliche Verzögerung von bis zu 45 Minuten aufgrund einer Blockabfertigung. Zudem ist eine Umleitung eingerichtet, die den Verkehr zusätzlich beeinflusst. Ein weiterer Stau führt zu 25 Minuten Verzögerung, verursacht durch ein defektes Fahrzeug. Es kommt zu leichten Verzögerungen von bis zu 15 Minuten aufgrund von schlechten Wetterbedingungen. Rechnen Sie mit längeren Fahrzeiten in diesen Bereichen. Kommen Sie gut an Ihr Ziel.
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1: Was steckt eigentlich hinter Laktoseintoleranz oder Milchzuckerunverträglichkeit? Milchprodukte bestehen neben Wasser, Fetten, Eiweiß auch aus Milchzucker, auch Laktose genannt. Zur Aufspaltung und Verarbeitung der Laktose besitzt der Körper normalerweise das Enzym Laktase, das in Dünndarmzellen gebildet wird. Im Lauf des Lebens, aber speziell auch bei Darmerkrankungen oder operativen Eingriffen am Magen-Darm-Trakt, kann es zu einem zunehmenden Mangel an diesem Enzym kommen. Dadurch bleibt die Laktose vermehrt im Darm und wird von Bakterien abgebaut, was mit einer vermehrten Gasbildung, aber auch Flüssigkeitsansammlung im Darm einhergeht. Dadurch entstehen Blähungen, Bauchschmerzen und Durchfall. Der Umstieg auf laktosefreie Milchprodukte kann hier eine gute Abhilfe schaffen. Dabei muss man aber bedenken, dass Milchzucker auch in vielen Backwaren und Fertiggerichten vorkommt. Also ist es sinnvoll, diese Nahrungsmittel genauer zu analysieren. Laktase kann als Tablette oder Kapsel zu den Mahlzeiten eingenommen werden. Eine Ernährungsanalyse und Beratung bringt auf alle Fälle eine Erleichterung. Ich bedanke mich für Ihr Interesse und freue mich auf das nächste Mal.
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4: Mit Christina Adler. Einen kleinen Lichtblick gibt es heute in der heimischen Wirtschaft. Die österreichische Nationalbank erwartet heuer ein Wirtschaftswachstum von 0,6%, etwas mehr als zuletzt prognostiziert. Gleichzeitig rechnet die ÖNB aber auch mit einer höheren Inflation. Grund dafür sind vor allem die gestiegenen Energie- und Spritpreise infolge des Krieges in Nahost. Clemens Pick ist ab dem nächsten Jahr neuer ORF-Chef. Nach einer mehr als 15-stündigen Marathonsitzung hat ihn der Stiftungsrat gewählt mit 21 von 35 Stimmen. Pick war zuletzt Chef der Nachrichtenagentur APA und ist der erste ORF-Chef, der von außen kommt. Ab nächstem Montag hat man für eine Woche lang die Chance, gleich 5 Volksbegehren zu unterschreiben. Eines will den Karfreitag als Feiertag verankern, ein anderes will eine Wahlpflicht für Nationalrats- und Bundespräsidentenwahlen. Und ein weiteres fordert gratis Verhütung. US-Milliardär Elon Musk geht mit seiner Raumfahrtfirma SpaceX heute an die Börse. Und dieser Börsengang wird gleich aus mehreren Gründen ein ganz besonderer. Michael Scheder weiß mehr.
5: Musk will bei diesem Börsengang mindestens 75 Milliarden Dollar einsammeln. Es wäre damit der größte, den es jemals gegeben hat. Dabei hat seine Weltraumfirma letztes Jahr weniger als 19 Milliarden Dollar Umsatz gemacht und steckt tief in den roten Zahlen. Bekannt ist Musks SpaceX vor allem für seine Raketen. Mit denen ist SpaceX für die NASA mittlerweile auch unverzichtbar, weil die NASA selbst ihr Space Shuttle-Programm eingestellt hat.
4: Den Großteil der Erlöse macht SpaceX mittlerweile mit seinem Satelliten-Internetdienst Starlink. Dafür hat SpaceX bislang rund 9600 Satelliten in die Umlaufbahn gebracht. Und zur Fußball-Weltmeisterschaft. Nach dem 2:0 Auftaktsieg von Gastgeber Mexiko gegen Südafrika gestern Abend ist jetzt in der Früh auch das zweite WM-Spiel zu Ende gegangen. Südkorea gewinnt 2:1 gegen Tschechien. Als nächstes stehen sich dann Kanada und Bosnien in Toronto gegenüber. Spielstart ist heute Abend um 21 Uhr unserer Zeit.
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6: Heute scheint zunächst häufig die Sonne. Tagsüber ziehen zeitweise Wolken durch und vereinzelt kann es auch leicht regnen. Für Juni bleibt es relativ kühl. Die höchste Temperatur liegt rund 20 Grad. Aktuell messen wir in Wien 18 Grad. Das war das Wetter.

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0: Ja, aber auch Herr Polizeirat ist ein Mensch und ist verheirat, also fand er nix dabei.
1: Jedoch es gibt im Leben immer wieder Neid. Die Ärzte haben ihr's Handwerk abgestellt.
0: Die machen heute genau das.

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1: Mit Martina Steidl. Die rund 250.000 Beschäftigten in der Baubranche bekommen im Schnitt um 3,5% mehr Lohn. Für einen Facharbeiter in der Bauindustrie bedeutet der Abschluss der Frühjahrslohnrunde rund 1.690 Euro mehr Einkommen im Jahr. Bei einem Fliesenleger sind es etwa 1.550 Euro mehr. Es ist ein kleiner Lichtblick. Die Nationalbank geht in ihrer neuesten Prognose davon aus, dass Österreichs Wirtschaft heuer um 0,6% wachsen wird. Das ist etwas mehr, als die Ökonomen noch im März vorausgesagt haben. Damals sind sie von 0,5% Wachstum ausgegangen. Nationalbankchef Martin Kocher.
2: Es ist klar, dass die Weltlage derzeit Österreich und Europa wirtschaftlich nicht in die Karten spielt. Das ist bekannt. Es ist trotzdem so, dass die wirtschaftliche Entwicklung überraschend, würde ich sagen, robust ist.
1: Für die kommenden beiden Jahre gehen die Ökonomen der Nationalbank von einem Wirtschaftswachstum von 1,1% bzw. 1,2% aus. Es war kein Mord, das sagt die Polizei, zu dem Toten, der am Montag in der Thaya bei Dobersberg in Niederösterreich entdeckt wurde. Ein vorläufiges Obduktionsergebnis hat keine Hinweise auf Fremdverschulden geliefert. Eine Spaziergängerin hatte den Mann im Wasser gesehen und Alarm geschlagen. Der 64-Jährige dürfte zuvor mit seinem Fahrrad auf dem Weg zum Angeln gewesen sein. Und Tech-Milliardär Elon Musk geht heute mit seinem Raumfahrtunternehmen SpaceX an die Börse. Es ist mit Abstand der größte Börsengang der Geschichte. Musk will dabei mindestens 75 Milliarden Dollar einsammeln. SpaceX steigt damit zu einem der wertvollsten Unternehmen der Welt auf.
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0: wäre eine Möglichkeit, dass ich auch einen musikalischen Gruß auf den Muttertagstisch lege. Ich müsste dazu eigentlich einen Blumenstrauß in Händen halten, aber ich konnte mich für keine Sorte entscheiden, weil der Salat jetzt so billig ist. Das war natürlich nur eine freundliche Neuigkeit für die Hausfrau, ne? Aber für die Mutter, da wollen wir schon heute wenigstens ein kleines Buschgäterl mitbringen. Ne? Und so wie in jedem Jahr verbeuge ich mich jetzt vor allen Müttern und überreiche ihnen das klassische Mutterlied der Österreicher, das aus der Schützenliesel von Edmund Eisler.
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1: Mit Martina Steidl. Bei der Sicherheit wird nicht gespart. Innenminister Karner ist mit dem vorgesehenen Doppelbudget für sein Ressort für die Jahre 2027-28 zufrieden. Die Exekutive wird durch mehr Personal gestärkt. Auch die Ausrüstung könne modernisiert werden. Polizeiinspektionen werden in allen Bundesländern renoviert bzw. dort, wo nötig, auch neu gebaut. Möglich sei das durch Einsparungen im Bereich Asyl, so Karner.
2: Wir haben ein stabiles, hohes Budget für den Sicherheitsbereich, weil es gelungen ist, illegale Migration massiv zurückzudrängen und dadurch die Kosten in diesem Bereich massiv zu reduzieren. 674 Millionen Euro waren die Kosten im Jahr 25, im Jahr 28 sind geplant 420.
1: Deutlich weniger also. Seit heute gilt ja auch der EU-Asyl- und Migrationspakt mit einheitlichen und verschärften Asylregeln in der gesamten Union. Dazu zählen etwa schnellere Verfahren für Flüchtlinge, die wahrscheinlich keinen Schutz benötigen oder ein Sicherheitsrisiko darstellen. Die Oberstaatsanwaltschaft Eisenstadt stellt das Verfahren zum Tod des früheren Justizsektionschefs Pilnacek ein. Die Oberstaatsanwaltschaft Wien und das Justizministerium hatten zuvor ihr Okay dafür gegeben. Der Grund für das Ende des Verfahrens: an den Beweisen habe sich nichts Wichtiges geändert, heißt es. Es ist ein kleiner Lichtblick. Die Nationalbank geht in ihrer neuesten Prognose davon aus, dass Österreichs Wirtschaft heuer um 0,6% wachsen wird. Das ist etwas mehr, als die Ökonomen noch im März vorausgesagt haben. Gründe für die bescheidenen Zahlen: der Iran-Krieg und die gestiegenen Energiepreise. Für die kommenden beiden Jahre gehen die Ökonomen der Nationalbank dann von einem Wirtschaftswachstum von 1,1 bzw. 1,2% aus. Ein kleines Dorf in Osttirol hat heute seinen ganz eigenen Feiertag. In der 670 Einwohnergemeinde Obertiljach wird seit mehr als 110 Jahren der Herz-Jesu-Freitag gefeiert. Viele Menschen gehen zur Messe, in die Kirche. Das Gemeindeamt bleibt zu und auch in Teilen der Industrie und der Landwirtschaft wird heute nicht gearbeitet.
0: Kommen wir nun zum Wetter.
3: Heute Nachmittag scheint zunächst häufig die Sonne. Bald ziehen von Westen her Wolken auf und meist überwiegen dann die Wolken. Gelegentlich sind ein paar Regentropfen möglich, größtenteils bleibt es jedoch trocken. Für Juni ist es relativ kühl, die höchste Temperatur liegt bei 20 Grad. Aktuell messen wir in Wien 18 Grad. Das war unser Blick auf das Wetter.
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3: Es ist kurz nach 12 Uhr und derzeit gibt es keine längeren Staus oder Verkehrsbehinderungen. Wir wünschen eine gute Fahrt.
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0: Weißt du, Manfred, sind keine Bäm in Pressburg, sind Slowaken.
1: Deswegen sagt man auch, I want a Slowak mit einem Slowak.
2: Der Spross der Zwein schlüpft dem Slowaken.
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0: Newsflash.
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1: Mit Martina Steidl. Am Montag gehen in Österreich gleich 5 neue Volksbegehren an den Start. Eine Woche lang bleibt Zeit zu unterschreiben. Die Initiativen machen sich für unterschiedliche Themen stark. Welche hat sich Michael Schieder angeschaut?
2: Der ehemalige Bundespräsidentschaftskandidat Martin Wabl fordert in seinem Volksbegehren, dass der Karfreitag ein Feiertag wird. Ein weiteres Volksbegehren dreht sich um eine Wahlpflicht bei Nationalrats- und Bundespräsidentenwahl. Die sozialdemokratischen Polizeigewerkschafter fordern eine Mindestzahl an Polizisten, die sich an der Einwohnerzahl orientieren soll. Und dann gibt es noch Volksbegehren, die kostenlose Verhütungsmittel wie Kondome in Apotheken und Drogerien fordern und dass die im Parlament installierte elektronische Abstimmungsanlage auch wirklich benutzt wird.
1: Erreicht ein Volksbegehren 100.000 Unterschriften, muss sich der Nationalrat damit befassen. Unterschreiben kann man zum Beispiel auf Gemeindeämtern oder auch online mit der elektronischen Signatur. Die Oberstaatsanwaltschaft Eisenstadt stellt das Verfahren zum Tod des früheren Justizsektionschefs Pilnacek ein. Die Oberstaatsanwaltschaft Wien und das Justizministerium hatten zuvor ihr Okay dafür gegeben. Der Grund für das Ende des Verfahrens: an den Beweisen habe sich nichts Wichtiges geändert, heißt es. Ein Jahrhundert nach dem ersten italienischen Linienflug starten wieder Wasserflugzeuge von der Lagune Venedigs aus. Geplant ist für den Anfang eine neue touristische Verbindung zwischen dem Lido von Venedig und der kroatischen Insel Lošinj. Der erste Flug soll morgen Nachmittag starten. Billig ist der Spaß nicht. Ein Flug für 2 Passagiere kostet rund 3.000 Euro. Niemand will offenbar eine Dino-Handtasche haben. Das Teil aus rekonstruierten Zellen eines Tyrannosaurus Rex hätte zu einem Mindestpreis von 300.000 Euro in Paris versteigert werden sollen. Um diesen Preis hat sich allerdings kein Käufer gefunden. Hergestellt wurde die Tasche angeblich aus Kollagenresten von einem Knochen eines T-Rex, der vor 25 Jahren in Montana entdeckt wurde.
0: Kommen wir nun zum Wetter.
3: Heute Nachmittag scheint zunächst häufig die Sonne. Bald ziehen von Westen her Wolken auf und meist überwiegen dann die Wolken. Gelegentlich sind ein paar Regentropfen möglich, größtenteils bleibt es jedoch trocken. Für Juni ist es relativ kühl, die höchste Temperatur liegt bei 20 Grad. Aktuell messen wir in Wien 18 Grad. Das war unser Blick auf das Wetter.
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3: Es ist kurz nach 13 Uhr und es gibt momentan keine größeren Verkehrsbehinderungen oder längere Staus. Kommen Sie gut und sicher an Ihr Ziel.
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1: Mit Martina Steidl. Keine Freude mit dem Doppelbudget der Regierung für die kommenden 2 Jahre hat auch der Verein Neustart. 2,4 Millionen weniger gibt es für die Bewährungshilfe. Das sei ein Risiko für die Sicherheit, sagt Geschäftsführer Alfred Kohlberger.
2: Das bedeutet für den Verein Neustart, dass wir unsere Kernaufgabe, die Resozialisierungsarbeit mit Menschen, die Straftaten begangen haben, nur mehr eingeschränkt nachkommen können. Resozialisierungsarbeit ist kein Zusatzangebot, sondern ist der zentrale Sicherheitsfaktor für unsere Gesellschaft.
1: Weniger Geld bedeutet weniger Personal. Der Verein Neustart wünscht sich da noch ein Umdenken bei der Regierung. Brüssel verbannt ab 2027 elektrische Leihscooter von den Straßen der belgischen Hauptstadt. Es passieren zu viele Unfälle. Im Vorjahr wurden mehr als 600 Menschen verletzt. Auch werden die E-Scooter oft falsch abgestellt und versperren dann Gehwege und Straßen. Paris war schon vor 3 Jahren die erste europäische Hauptstadt, die Leihroller verboten hat. Und auch in Österreich sorgen falsch abgestellte oder herumliegende Scooter immer wieder für Ärger. Gleich 5 neue Volksbegehren gehen am Montag in Österreich an den Start. Eine Woche lang bleibt Zeit zu unterschreiben, etwa am Gemeindeamt oder auch digital. Die Initiativen machen sich für unterschiedliche Themen stark, etwa für kostenlose Verhütungsmittel in Apotheken und Drogerien. Ein anderes Volksbegehren dreht sich um eine Wahlpflicht bei Nationalrats- und Bundespräsidentenwahlen. Der ehemalige Bundespräsidentschaftskandidat Martin Wabel fordert in seiner Initiative, dass der Karfreitag ein Feiertag wird. Und die Zukunft von ÖFB-Teamstürmer Michael Gregoritsch ist noch vor Österreichs WM-Auftakt geklärt. Der 32-jährige Steirer hat beim FC Augsburg einen Vertrag bis Ende Juni 2027 mit Option auf ein weiteres Jahr unterschrieben. Zuletzt hat er auf Leihbasis bei dem Club aus Bayern gespielt. Die Ablöse soll rund 500.000 Euro betragen, schreibt die Augsburger Allgemeine.
0: Kommen wir nun zum Wetter.
3: Heute Nachmittag scheint zunächst häufig die Sonne. Bald ziehen von Westen her Wolken auf und meist überwiegen dann die Wolken. Gelegentlich sind ein paar Regentropfen möglich, größtenteils bleibt es jedoch trocken. Für Juni ist es relativ kühl, die höchste Temperatur liegt bei 20 Grad. Aktuell messen wir in Wien 19 Grad. Das waren die Wetteraussichten.
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3: Es ist kurz nach 14 Uhr und derzeit gibt es keine längeren Staus oder Verkehrsbehinderungen. Gute Fahrt und passen Sie auf sich auf.
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Begonnen habe ich meine heutige Wiener Melange mit einem Lied von den Entspannten, Ich komm nicht aus Australien. Ja, es gibt noch immer Verwechslungen mit Austria. Ja, aber es geht trotzdem gleich weiter mit einem Wiener Frühstück mit Ingrid Thiem und Clemens Schaller.

Das war jetzt der Daniel Bernd mit Kennst du mein Wien? Ja, und über die echten Haberer singt der Kurt Straumann.

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1: Das war jetzt die Greta Keller mit Einmal war Wien eine Kaiserstadt. Ja, jetzt wird's trotzdem noch ein bisschen klassisch mit Fritz Wunderlich und dem Orchester der Wiener Volksoper. Wenn es Abend wird und die Sonne sinkt.

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Von Gretel und Franz haben wir den Titel »S wird schöne Madeln geben« gehört. Ja, Klassiker in der Wiener Musik. Und jetzt kommt das Regine Pavelka Trio mit »Mir rest's, wann ihr Musi hör«.

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1: Wenn ich mit meinem Schatzl durch die Hauptallee gehe, naja, das hat der Richard Czapek gemeint. Und jetzt kommt Rudi Koschelow, allseits bekannt und beliebt, mit dem Titel Im Stadtpark.
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Von der Elfie Friedrich haben wir Du lieber Halluder gehört. Ja, und jetzt etwas Besonderes. Wir hören den Gewinner des österreichischen Starmania-Wettbewerbs mit seinem Titel Es End is No Fern. Und das Lied ist von und mit Stefan Aigner.

den Gegelmarsch haben wir von die Gegeln gehört. Und jetzt kommt noch das Duo Čapek mit Es gibt so viel Leid und so wenig Menschen.

Das war jetzt das Duo Weinblatt mit dem Wein ein Lied zu singen. Ja, der Wein ist gut. Aber das hören wir jetzt von den Scherzbuben.

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3: Mit Martina Steidl. In Zeiten einer Fußballweltmeisterschaft erfreuen sich nicht nur Fußballtrikots großer Beliebtheit, sie sind nur nicht immer echt. Mehr als 230.000 gefälschte WM-Artikel hat etwa der Zoll in Hongkong während einer Ermittlung noch vor dem Start des Turniers sichergestellt. Michael Scheder.
4: Der Marktwert der Waren etwa 17,3 Millionen Euro. Entdeckt haben die Ermittler in der Zeit zwischen Ende Mai und dem 10. Juni Zehntausende gefälschte Trikots, aber auch Fußballschuhe oder Torwarthandschuhe. 80% davon waren wohl für die USA bestimmt, wo die WM neben Kanada und Mexiko ausgetragen wird. Weil diese Weltmeisterschaft die größte bisher ist, dürfte der Schmuggel von gefälschten Produkten noch zunehmen, schätzt die Zollbehörde in Hongkong.
3: Händler wurden davor gewarnt, Fälschungen anzubieten. Die Strafen dafür sind streng. Keine Freude mit dem Doppelbudget der Regierung für die kommenden 2 Jahre hat auch der Verein Neustart. 2,4 Millionen Euro weniger gibt es für die Bewährungshilfe. Das sei ein Risiko für die Sicherheit, heißt es. Weniger Geld bedeutet auch weniger Personal. Dabei ist nachgewiesen, dass die Bewährungshilfe die Rückfallquoten von Straftätern verringert. Der Verein Neustart wünscht sich da noch ein Umdenken bei der Regierung. Kommenden Montag starten EU-Beitrittsgespräche mit der Ukraine, die Bewegung in die Erweiterung der Union bringen sollen. Die Beitrittsverhandlungen wurden zwar schon formal eröffnet, die vorherige ungarische Regierung hat aber bislang jeden Fortschritt blockiert. Nach dem Machtwechsel in Budapest hat der neue Premier Matja das Veto gegen die Ukraine nun aufgehoben. Ein landesweiter Kulturstreik legt Museen und Theater in Italien heute teils lahm. Die Streikenden machen sich unter anderem für höhere Löhne und mehr Festanstellungen stark. Betroffen sind auch Bibliotheken oder Archive und auch bei der Kunstbiennale in Venedig sind heute mehrere Pavillons geschlossen.
2: Kommen wir nun zum Wetter.
5: Heute Nachmittag scheint zunächst häufig die Sonne. Bald ziehen von Westen her Wolken auf und meist überwiegen dann die Wolken. Gelegentlich sind ein paar Regentropfen möglich, größtenteils bleibt es jedoch trocken. Für Juni ist es relativ kühl, die höchste Temperatur liegt bei 20 Grad. Aktuell messen wir in Wien 17 Grad. Das waren die Wetteraussichten.
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5: Es ist kurz nach 15 Uhr und im Moment sind uns keine größeren Verkehrsbehinderungen gemeldet. Kommen Sie gut an Ihr Ziel.
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1: 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Wir sind doch nicht beim Abschied nehmen. Wir sind noch immer beim Wein.

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1: Mit Martina Steidl. Das Budget für das Innenministerium bleibt stabil. Bei der Sicherheit wird nicht gespart, verkündet heute der zuständige Minister Karner, der auch von eigenen Einnahmen spricht, nämlich durch höhere Strafen für Randalierer, Gaffer und Gefährder.
2: Wer ein Betretungsverbot nach Gewalt in der Familie missachtet, hier wird die Strafe deutlich erhöht. Wer auf öffentlichen Plätzen randaliert oder sich aggressiv verhält und wer bei einem Unfall zum Gaffer wird und damit die Sicherheitskräfte behindert, wird ebenfalls die Strafe deutlich erhöht.
1: In allen drei Fällen steigen die Strafen von 500 auf 750 Euro. Gespart wird im Bereich Asyl. Und auch der aktuell ausgesetzte Familiennachzug soll ab Juli bei Null bleiben. Die Quote wird noch in den kommenden Monaten ausgehandelt. Am Lago Maggiore ist ein Hubschrauber abgestürzt. Der Pilot aus der Schweiz ist dabei ums Leben gekommen. Drei Passagiere an Bord wurden verletzt. Alles Deutsche, die eine Villa in Lesa gemietet hatten. Der private Helikopter war zuvor von dort gestartet. Die Unglücksursache ist noch nicht geklärt. Brüssel verbannt ab 2027 elektrische Leihscooter von den Straßen der belgischen Hauptstadt. Es passieren zu viele Unfälle. Im Vorjahr wurden mehr als 600 Menschen verletzt. Auch werden die E-Scooter oft falsch abgestellt und versperren dann Gehwege und Straßen. Paris war schon vor 3 Jahren die erste europäische Hauptstadt, die Leihroller verboten hat. Und auch in Österreich sorgen falsch abgestellte oder herumliegende Scooter immer wieder für Ärger. In Zeiten einer Fußball-Weltmeisterschaft erfreuen sich nicht nur Fußballtrikots großer Beliebtheit. Sie sind nur nicht immer echt. Mehr als 230.000 gefälschte WM-Artikel hat etwa der Zoll in Hongkong während einer Ermittlung noch vor dem Start des Turniers sichergestellt. Der Marktwert der Waren etwa 17,3 Millionen Euro. Entdeckt wurden Zehntausende gefälschte Trikots, aber auch Fußballschuhe oder Torwarthandschuhe. 80% davon waren wohl für die USA bestimmt, wo die WM neben Kanada und Mexiko ausgetragen wird.
0: Kommen wir nun zum Wetter.
3: Heute Abend und in der Nacht ziehen zeitweise Wolken durch und vereinzelt kann es leicht regnen. Die Temperaturen sinken auf rund 12 bis 15 Grad. Aktuell messen wir in Wien 17 Grad. Das war unser Wetterüberblick.
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3: Es ist kurz nach 16 Uhr und zurzeit gibt es keine längeren Verkehrsverzögerungen. Kommen Sie gut an Ihr Ziel.
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0: Siehst du, was du heute Nacht bis früh um 8 haben wir gelacht.
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1: So, noch ein Pasta. Ich geh jetzt.
0: Nein, bleib da.
1: Für die.
0: Nee, die braucht doch nur einen Sechser im Lotto.
1: Was du zusammenbringst, ist höchstens ein Achter im Vorrang.
0: Obst da könnte werden.
1: Schon klar. Tschüss.
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Ich bitt, Herr Hauptmann, bitt recht schön. Ich möcht so gern auf Urlaub gehen, weil ich so Sehnsucht hab nach Prag. Ich bitt auf ein, zwei Tag. Also bitte, das mit der Sehnsucht nach Prag, das nehmen Sie bitte nicht ganz wörtlich. Aber Heimatliebe, das ist doch eine erstklassige Ausrede für einen Urlaubschein. Und außerdem, ich habe ja wirklich Sehnsucht nach Svatá Praha. Weil ich habe nämlich in Prag so was Gewisses, was Süßes, leider ein bisschen Ungewisses. Und ich brenne direkt darauf, vor Sie hinzutreten, vor die Ungewisse und ihr zu sagen,

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Und sollte es mit der Marianka nicht klappen, naja, sie ist ja wie gesagt ein bisschen flatterhaft, so habe ich eine Alternative, eine Alternative. Und die hat sowas Solides. Die hat unter Brüdern so ihre 80 Kilo Lebendgewicht. Und außerdem hat sie was nicht jeder hat, nämlich. Sie hat ein Bichel, ein solides Bichel, nämlich ein Kochbichel. Und auf dieses Kochbichel muss man doch aufpassen, wie auf die ganze Frau. Sowas muss man doch behüten. Oh, lass mich dein Beschützer sein, geliebte Božena. Bei dir ist alles da. So prall und tralalalala. Ich liebe dich und freue mich auf deine Hubitschku. Beim nächsten Rendezvous, du süßes Mädel, du. 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
1: Mit Martina Steidl. Bei diversen Internetdiensten gibt es derzeit offenbar massive Probleme. Auch Instagram und Facebook sind betroffen. Störungsmeldungen häufen sich. Die Ursache ist noch unklar, auch wie lange noch mit Problemen zu rechnen ist. Während sich Finanzminister Matterbauer keine Sorgen um das EU-Defizitverfahren macht, sieht das die Nationalbank heute anders. Die Regierung dürfte ihr Ziel für 2028 verfehlen, heißt es. Das Budgetdefizit soll bis dahin ja auf 3% des Bruttoinlandsprodukts gedrückt werden. Langfristig müssten sich in Österreich aber die Strukturen ändern, damit die Ausgaben runtergehen. Nationalbankgouverneur Martin Kocher spielt da auf Bereiche wie die Gesundheitsversorgung und die Pensionen an.
2: Weil unsere Systeme sehr stark öffentlich sind, durch öffentliche Vorsorge geprägt, durch ein Umlageverfahren geprägt und weniger durch Eigenvorsorge, wie das zum Beispiel in anderen Ländern, Dänemark wäre so ein Beispiel, der Fall ist. Das führt dazu, dass die Notwendigkeit für strukturelle Reformen in diesen Bereichen größer ist, um eben in den nächsten Jahren die Kostensteigerungen einigermaßen auszugleichen. Und das wird weiterhin eine Aufgabe für die Politik.
1: Etwas positiver fällt die Prognose der Nationalbank für die heimische Wirtschaft aus. Sie dürfte zwar bescheiden, aber immerhin um 0,6% wachsen, etwas mehr als noch im März vorausgesagt wurde. Weitere Anklage gegen Signa-Firmengründer René Benko. Es geht um schweren Betrug und betrügerische Grieder. Die Wirtschafts- und Korruptionsstaatsanwaltschaft wirft Benko vor, einem Investor eine falsche Garantie gegeben und eine Stiftung um 5 Millionen Euro gebracht zu haben. Der Investor dürfte der frühere Strabag-Chef Haselsteiner sein. Benko bestreitet die Vorwürfe, für ihn gilt die Unschuldsvermutung. Er sitzt ja bereits seit Jänner 2025 in Untersuchungshaft. Die Regierung in Peking hat vor angeblichen Spionage-Schildkröten und Spionage-Fischen in chinesischen Gewässern gewarnt. Internationale Nachrichtendienste würden die Tiere mit Sensoren ausstatten, um Daten zur Wassertemperatur, zum Salzgehalt und zu Strömungen zu sammeln, heißt es. Das Ziel seien Unterwasserkarten, um die Schwachpunkte von Chinas Küstenverteidigung herauszufinden.
0: Kommen wir nun zum Wetter.
3: Heute Abend und in der Nacht ziehen zeitweise Wolken durch und es kann leicht regnen. Die Temperaturen sinken auf rund 12 bis 15 Grad. Aktuell messen wir in Wien 17 Grad. Morgen wird es zunächst dicht bewölkt sein mit zeitweiligem Regen, der im Laufe des Tages seltener wird und die Sonne zunehmend durchkommt. Die Temperaturen erreichen bis zu 25 Grad. Das waren die neuesten Wetterinformationen.
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3: Es ist kurz nach 17 Uhr und derzeit gibt es keine längeren Staus oder Verkehrsbehinderungen. Wir wünschen eine gute Fahrt.
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1: Was steckt eigentlich hinter Laktoseintoleranz oder Milchzuckerunverträglichkeit? Milchprodukte bestehen neben Wasser, Fetten, Eiweiß auch aus Milchzucker, auch Laktose genannt. Zur Aufspaltung und Verarbeitung der Laktose besitzt der Körper normalerweise das Enzym Laktase, das in Dünndarmzellen gebildet wird. Im Lauf des Lebens, aber speziell auch bei Darmerkrankungen oder operativen Eingriffen am Magen-Darm-Trakt, kann es zu einem zunehmenden Mangel an diesem Enzym kommen. Dadurch bleibt die Laktose vermehrt im Darm und wird von Bakterien abgebaut, was mit einer vermehrten Gasbildung, aber auch Flüssigkeitsansammlung im Darm einhergeht. Dadurch entstehen Blähungen, Bauchschmerzen und Durchfall. Der Umstieg auf laktosefreie Milchprodukte kann hier eine gute Abhilfe schaffen. Dabei muss man aber bedenken, dass Milchzucker auch in vielen Backwaren und Fertiggerichten vorkommt. Also ist es sinnvoll, diese Nahrungsmittel genauer zu analysieren. Laktase kann als Tablette oder Kapsel zu den Mahlzeiten eingenommen werden. Eine Ernährungsanalyse und Beratung bringt auf alle Fälle eine Erleichterung. Ich bedanke mich für Ihr Interesse und freue mich auf das nächste Mal.
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von Johann Strauß Vater, von Johann Strauß Sohn, von Josef Strauß und auch von Richard Strauß. Dabei gehört der gar nicht zur Familie. Ich habe mal gelesen, der ist gar kein Wiener, sondern ein Münchner.

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Von Johann Strauß Vater, von Johann Strauß Sohn, von Josef Strauß und auch von Oskar Strauß. Der schreibt sich nur mit einem S. Ich habe im Lexikon nachgeschaut. Aber mit einem S oder mit Doppel-S oder mit scharfem S. Strauß bleibt Strauß. 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
1: Mit Martina Steidl. Fehlermeldungen, ewiges Laden der Seiten oder Schwierigkeiten mit dem Login. Eine Störung hat Facebook und Instagram am Nachmittag lahmgelegt. Weltweit haben Nutzer massive Probleme gemeldet. Der Grund ist noch unklar. Mittlerweile dürfte die Störung zumindest teilweise wieder behoben sein. Die Seiten laden wieder wie gewohnt. Die heimische Wirtschaft wächst nur bescheiden, aber immerhin 0,6% plus ist da heute die Prognose der Nationalbank, etwas mehr als noch im März vorausgesagt wurde. Die Inflation wird allerdings wieder etwas anziehen, Nationalbankgouverneur Martin Kocher.
2: Heuer mit 3,2% die aktuelle Prognose, 2,4% in Österreich 2027 und 2,1% 2028 und damit auch nicht so weit entfernt vom Euroraum-Durchschnitt. Die Bandbreite der möglichen Entwicklung ist wieder groß, weil niemand weiß, niemand hat eine Glaskugel, wie sich die Lage entwickelt.
1: Dass die Regierung mit dem diese Woche präsentierten Doppelbudget ihr Ziel für 2028 erreicht, nämlich das Defizit auf 3% des Bruttoinlandsprodukts zu drücken, das glaubt die Nationalbank nicht. Unter anderem die schwierige Wirtschaftslage würde weiter Druck auf die Staatskassen machen, heißt es. Das nächste Sanktionspaket gegen Russland könnte zu einem Engpass bei Fischstäbchen, Schlemmerfilets und Co. führen. Die Importe von Alaska-Seelachs aus Russland müssen nämlich binnen 2 Jahren halbiert werden. In der EU ist Deutschland der größte Abnehmer für Alaska-Seelachsfilet aus Russland. Die Produkte dürften wahrscheinlich auch teurer werden, während Russland seinen Fisch wohl einfach an China liefert. Speichelproben könnten künftig zu mehr Sicherheit im Straßenverkehr und in bestimmten Berufen beitragen. Schweizer Forscher haben herausgefunden, dass starke Übermüdung Biomoleküle in unserer Spucke beeinflusst. Nun soll ein mobiler Schnelltest entwickelt werden, der anzeigt, ob man etwa noch fit genug ist, um Auto zu fahren.
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3: Heute Abend und in der Nacht ziehen zeitweise Wolken durch und vereinzelt kann es leicht regnen. Die Temperaturen sinken auf rund 12 bis 15 Grad. Aktuell messen wir in Wien 14 Grad. Morgen wird es zunächst dicht bewölkt sein mit zeitweiligem Regen, der im Laufe des Tages seltener wird und die Sonne häufiger zum Vorschein kommt. Die Temperaturen erreichen bis zu 25 Grad. Das war das Wetter.
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3: Es ist kurz nach 18 Uhr und zurzeit gibt es keine längeren Verkehrsverzögerungen. Gute Fahrt und passen Sie auf sich auf.
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1: Mit Martina Steidl. Seit heute gilt der EU-Asyl- und Migrationspakt. Er soll auch mehr Kontrolle über die EU-Außengrenzen bringen. Ist Migrationskommissar Magnus Brunner überzeugt von dem erstmals gemeinsamen und einheitlichen System? Schon im Juli und dann im Oktober wird es erste Berichte dazu geben.
2: Da werden wir sehen, wo wir vielleicht nachjustieren müssen, auch wo wir die Mitgliedstaaten noch mehr unterstützen können, auch als Europäische Kommission. Und dann werden wir, glaube ich, im Herbst schon ein bisschen mehr Gefühl dafür bekommen, wie es funktioniert, weil es ist klar, am ersten Tag wird nicht alles zu 100% funktionieren. Das ist logisch bei so einer Riesenreform, die wir hier europaweit in Angriff nehmen.
1: Neu ist unter anderem auch ein sogenannter Solidaritätsmechanismus. Das heißt, die EU-Staaten können entweder Flüchtlinge aufnehmen oder stattdessen finanzielle Beiträge leisten. US-Präsident Trump weckt immer wieder Hoffnungen auf ein Abkommen mit dem Iran, meist gefolgt von einem Dementi aus Teheran. Nun hat das iranische Außenamt Fortschritte bestätigt. Der Text für einen Deal sei nahezu fertig. Bestätigt sind diese Berichte aber nicht. Fehlermeldungen, ewiges Laden der Seiten oder Schwierigkeiten mit dem Login. Eine Störung hat Facebook und Instagram am Nachmittag lahmgelegt. Weltweit haben Nutzer massive Probleme gemeldet. Der Grund ist noch unklar. Mittlerweile dürfte die Störung zumindest teilweise wieder behoben sein. Die Seiten laden wieder wie gewohnt. Kanada hofft auf einen Premierensieg bei der Fußball-WM und möchte bei der dritten Teilnahme endlich gewinnen. Auftaktgegner des Co-Gastgebers in Gruppe B ist heute Abend ab 21 Uhr Bosnien-Herzegowina. Die Ahornblätter sind seit 8 Spielen ungeschlagen, haben dabei aber auch nur 8 Treffer erzielt. Gespielt wird heute in Toronto.
0: Kommen wir nun zum Wetter.
3: Heute Abend und in der Nacht ziehen zeitweise Wolken durch und vereinzelt kann es leicht regnen. Die Temperaturen sinken auf rund 12 bis 15 Grad. Aktuell messen wir in Wien 16 Grad. Morgen wird es zunächst dicht bewölkt sein, mit zeitweiligem Regen, der im Laufe des Tages seltener wird und die Sonne zunehmend durchkommt. Die Temperaturen erreichen bis zu 25 Grad. Das waren die Wetteraussichten.
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3: Es ist kurz nach 19 Uhr und auf den Straßen herrscht aktuell freie Fahrt ohne wesentliche Zeitverluste. Gute Fahrt und passen Sie auf sich auf.
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Das ist ein beinhartes Protestlied. Allerdings richtet sich die Kritik nicht gegen eine bestimmte Gruppe, sondern gegen jedermann, der sich betroffen fühlt. 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
1: Mit Martina Steidl. In der Koalition wird über weitere Einsparungen am Arbeitsmarkt verhandelt. Laut Kurier könnte die Geringfügigkeitsgrenze eingefroren werden. Auch Kürzungen bei Krankenversicherungsgutschriften für Selbstständige sind demnach im Gespräch. Ebenfalls auf der Liste Kürzungen bei Unternehmensförderungen des AMS. Das US-Raumfahrtunternehmen SpaceX von Tech-Milliardär Elon Musk ist bei dem Rekordbörsengang mit einem Plus von gut 11% in den Handel gestartet. Musk ist jetzt offiziell auch der erste Billionär der Welt, zumindest auf dem Papier. Die Bewährungsprobe für die Aktie steht aber noch bevor. Die Euphorie würde auch Spekulationskäufe anfeuern, warnen Fachleute. Gerade unerfahrene Anleger könnten erhebliche Verluste erleiden. In Österreich wurde das Papier im Vorfeld des Börsengangs nicht angeboten. Das nächste Sanktionspaket gegen Russland könnte zu einem Engpass bei Fischstäbchen, Schlemmerfilets und Co. führen. Die Importe von Alaska-Seelachs aus Russland müssen nämlich binnen 2 Jahren halbiert werden. In der EU ist Deutschland der größte Abnehmer für Alaska-Seelachsfilet aus Russland. Die Produkte dürften wahrscheinlich auch teurer werden, während Russland seinen Fisch wohl einfach an China liefert. Speichelproben könnten künftig zu mehr Sicherheit im Straßenverkehr und in bestimmten Berufen beitragen. Schweizer Forscher haben herausgefunden, dass starke Übermüdung Biomoleküle in unserer Spucke beeinflusst. Nun soll ein mobiler Schnelltest entwickelt werden, der anzeigt, ob man etwa noch fit genug ist, um Auto zu fahren.
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1: Dies ist ein beinhartes Protestlied. 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